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1: Mit Lisa Schwarzkopf. Deutschland hat einen neuen Hitzerekord. An einer Messstation in Saarbrücken hat der Deutsche Wetterdienst 41,3 Grad gemessen. So heiß war es noch nie seit Beginn der Aufzeichnungen. Die Hitze sorgt unter anderem auch auf den Autobahnen für Probleme. Auf mehreren Strecken ist die Fahrbahn aufgebrochen. Der Stellenabbau bei VW fällt wohl deutlich größer aus als gedacht. Laut Manager-Magazin stehen weltweit 100.000 Jobs auf der Streichliste. Bislang war von halb so vielen die Rede. Mehrere Werke könnten demnach sogar schließen. In Zwickau, Hannover und Emden sowie das Audi-Werk in Neckarsulm. In Venezuela werden nach dem schweren Doppelerdbeben über 50.000 Menschen vermisst. Über 900 wurden bereits tot geborgen. Retter suchen mit schwerem Gerät und bloßen Händen weiter nach Überlebenden. Nach der Katastrophe am Mittwoch wird es so langsam ein Rennen gegen die Zeit. Gruppensieg für Frankreichs Nationalmannschaft bei der Fußball-WM. In ihrem letzten Vorrundenspiel in Boston haben die Les Bleus Norwegen mit einem starken 4:1 geschlagen. Für beide Mannschaften geht's in der K.O.-Runde weiter. Auch der Senegal kann sich noch Hoffnungen auf den Einzug machen. Endstand gegen den Irak 5:0.
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1: Mit Lisa Schwarzkopf. Guten Morgen. So heiß ist es in Deutschland noch nie gewesen. Der Allzeit-Hitzerekord wurde geknackt. In Saarbrücken hat der Deutsche Wetterdienst 41,3 Grad gemessen. Der bisherige Spitzenwert war aus dem Jahr 2019 mit 41,2 Grad. In Deutschland soll es bei der Sanierung von Straßen, Brücken und Schienen schneller gehen. Ein entsprechendes Gesetz hat der Bundestag jetzt verabschiedet. Es soll Planungen und Genehmigungen beschleunigen, vor allem bei Verkehrs- und Energieprojekten. Umweltverbände befürchten Einbußen beim Naturschutz. In Thüringen sind zwei Jugendliche wegen Terrorverdachts festgenommen worden. Sie sollen die rechtsextreme Terrorgruppe Letzte Verteidigungswelle unterstützt haben. Die Bundesanwaltschaft wirft ihnen auch versuchten Mord vor. Die beiden sollen letztes Jahr versucht haben, eine bewohnte Asylbewerberunterkunft in Schmölln anzuzünden. Frankreich zieht als Gruppensieger mit viel Rückenwind in die K.O.-Runde der Fußball-WM ein. Die Équipe Tricolore hat sich mit einem regelrechten Offensivfeuerwerk gegen Norwegen mit 4:1 durchgesetzt. Außerdem hat der Senegal den Irak mit 5:0 abgefertigt und damit noch eine Chance auf 16. Finale.
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6: Mit Lisa Schwarzkopf. Guten Morgen. Deutschland hat einen neuen Hitzerekord. An einer Messstation in Saarbrücken hat der Deutsche Wetterdienst 41,3 Grad gemessen. So heiß war es noch nie seit Beginn der Aufzeichnungen. Die Hitze sorgt unter anderem auch auf den Autobahnen für Probleme. Auf mehreren Strecken ist die Fahrbahn aufgebrochen. Der Stellenabbau bei VW fällt wohl deutlich größer aus als gedacht. Laut Manager-Magazin stehen weltweit 100.000 Jobs auf der Streichliste. Bislang war von halb so vielen die Rede. Mehrere Werke könnten demnach sogar schließen. In Zwickau, Hannover und Emden sowie das Audi-Werk in Neckarsulm. In Venezuela werden nach dem schweren Doppelerdbeben über 50.000 Menschen vermisst. Über 900 wurden bereits tot geborgen. Retter suchen mit schwerem Gerät und bloßen Händen weiter nach Überlebenden. Nach der Katastrophe am Mittwoch wird es so langsam ein Rennen gegen die Zeit. Gruppensieg für Frankreichs Nationalmannschaft bei der Fußball-WM. In ihrem letzten Vorrundenspiel in Boston haben die Le Bleu Norwegen mit einem starken 4:1 geschlagen. Auch Spanien hat sich mit einem 1:0 gegen Uruguay durchgesetzt und damit der DFB-Elf am Montag Paraguay als ersten K.O.-Rundengegner beschert.
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4: Vor uns liegt auch heute wieder einer der heißesten Tage des Jahres bisher. Topwerte bis 36 Grad werden's. Im Schatten, trocken bleibt's auch. Gewitter kommen erst ab morgen Nachmittag in die Region.
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6: Mit Dirk Justus, guten Morgen. So heiß ist es in Deutschland noch nie gewesen. Der Allzeithitzerekord wurde geknackt. In Saarbrücken hat der Deutsche Wetterdienst gestern 41,3 Grad gemessen. Der bisherige Spitzenwert war aus dem Jahr 2019 mit 41,2 Grad. Jetzt am Wochenende könnte es sogar noch mal heißer werden. Unter dem Motto "Jetzt reicht's" hat ein breites Bündnis aus Gewerkschaften und Sozialverbänden heute zur Großdemo in Berlin aufgerufen. Es geht gegen die Reformpläne der Bundesregierung. Die Beschäftigten werden dadurch belastet, während die Reichen verschont werden, heißt es. Skurriles Feuer im Unterallgäu. In Holzgünz hat eine Krähe einen Wiesenbrand ausgelöst. Der Vogel war in eine Stromleitung in Holzgünz geflogen und dann brennend auf den Boden gefallen, so die Polizei. Weil die Wiese durch die aktuelle Hitze so trocken ist, fing sie sofort Feuer. Deutschland muss bei der Fußball-WM als nächstes gegen Paraguay ran. Das steht jetzt fest. Das 16. Finale der DFB-11 ist am Montag. Bei der WM gab es zuletzt folgende Ergebnisse. Norwegen-Frankreich 1:4, Senegal-Irak 5:0, Uruguay-Spanien 0:1 und Kapverde-Saudi-Arabien 0:0. 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
4: 6:02, guten Morgen auf die Straßen. Ich habe 3 Blitzeranhänger für euch. Und los geht's in Augsburg am Klinkerberg. Dann einer in Krumbach in der Talstraße. Und in Königsbrunn noch einer in der Egerländerstraße.
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4: Alles ruhig auf den Straßen, aber wenn ihr was gesehen habt, meldet Staus und Blitzer sehr gerne unter 08000 96 7 96 7. Vielen Dank und gute Fahrt. Mit Johannes Schmitz im Studio an diesem wunderschönen Hochsommer-Samstag. Guten Morgen, ihr Lieben. Ja, und während ihr überlegt, ob ihr heute gleich mal mit Eiskaffee in den Samstag reinstartet, starte ich euch erstmal einen der coolsten Wachmacher. Hier ist Bibi Rexha mit New Religion. Genießt ihn und auch die noch kühle Luft draußen.
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0: Und spätestens jetzt sind wir alle wach, oder? Das waren Sophie and the Giants hier bei Hitradio RT1. Guten Morgen und danke fürs Einschalten. Ja, und in der Maxstraße in Augsburg geht's heute wieder ab. Die Sommernächte sind endlich wieder im Start und das hat so Bock gemacht gestern. Ich denke, wir sehen uns nachher bestimmt wieder dort. Es ist eben auch verrückt, was an diesem Wochenende überhaupt alles abgeht. Von der Gauch in Königsbrunn übers Frunzbergfest in Mindelheim bis zum Feuerwehrfest in Mickhausen. Also genießt es, haut's ordentlich rein. Dann kurz Pause machen und dann geht's ab ins Mittelalter.
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11: 6.30 Uhr.
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11: Sonne, Sonne und noch mehr Sonne auch heute wieder. Topwerte bis 36 Grad treiben uns den Schweiß auf die Stirn und in die Eisdielen und Badeseen. Gewitter kommen erst ab morgen Nachmittag in die Region, also genießt's heute nochmal.
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11: Guten Morgen in die Cockpits. Drei Blitze habe ich für euch, und zwar einer in Augsburg am Klinkerberg, einer in Krumbach in der Talstraße und Nummer 3 in Königsbrunn in der Egerländerstraße. Alles Blitzeranhänger.
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11: Noch ist nichts los auf den Straßen, das ist gut. Falls ihr aber schon was für uns habt, dann gebt uns gern Bescheid unter 08000 96 7 96 7. So, jetzt ist es 6:30, ganz schön früh für einen Samstag. Aber richtig angenehm ist es noch draußen, und mit dem Hitradio RT1 Mehr Musiksommer wird euer Wochenende noch angenehmer. Jetzt mit J-Lo und David Guetta und ultimativem Sommersound. Hier ist Save Me Tonight und ich bin Johannes Schmitz.

Schon um 6:45 fühlt sich dieser Samstag nach höchstem Hochsommer und Urlaub im Süden an. Guten Morgen, ihr Lieben. Ich würde sagen, schnappt euch die Sonnenbrille, trinkt noch einen großen Kaffee und genießt die Morgenluft. Den passenden Sound dazu gibt's jetzt von Felix Jähn mit Pride im Mehr Musiksommer hier bei Hitradio RT1.

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0: kurz vor sieben.
1: Boah, ihr Kirchenmenschen seid so cringe, flüstert mir eine Freundin zu, als bei einer Fortbildung ein Pfarrer vor dem Essen vorschlägt, einen Kanon zu singen. Mitten in der Wirtschaft mit anderen Gästen da außenrum. Stimmt. Wir Menschen, die für die Kirche arbeiten, sind cringe. Ziemlich sogar. Ich glaube, das gehört zu unserer Berufsgruppe irgendwie dazu. Wir singen an Orten, wo andere nicht mal laut sprechen würden. Wir reden von Gott, als wäre es das Normalste der Welt. Und ja, wir versuchen auch manchmal cool zu sein. Wir tanzen im Talar und machen ein Video draus. Wir nutzen Jugendwörter in der Predigt, um den Konfis zu gefallen. Das alles wirkt oft unbeholfen, peinlich, cringe eben. Aber ich glaube, genau darin liegt tatsächlich auch etwas Gutes. Das zeigt allen anderen, deine Pfarrerin, dein Pfarrer ist auch nur ein Mensch. Da steht jemand, der sich auch mal blamiert und eben nicht immer perfekt ist. Das macht es wiederum den Menschen leichter, mit mir in Kontakt zu kommen. Sie spüren, dem muss ich nichts vorspielen. Hier kann ich sein, so wie ich bin. Ich bin Pfarrer und ich bin manchmal cringe. Aber ich bin erreichbar, ansprechbar und menschlich. Und ich kann über mich selbst und die Kirche lachen. Das sollten wir sowieso öfters tun. Kurz vor sieben, Andi Gatz, evangelischer Pfarrer.
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9: Die Sonne kennt heute wieder nur ein Gas und das ist Vollgas den ganzen Tag lang. Topwerte am Nachmittag bei 36 Grad. Damit perfektes Wetter für alle, die nochmal Badeurlaubsfeeling schnuppern wollen, bevor am Montag der Alltag wieder losgeht.
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10: Mit Dirk Justes, guten Morgen. Deutschland hat einen neuen Hitzerekord. An einer Messstation in Saarbrücken hat der Deutsche Wetterdienst gestern 41,3 Grad gemessen. So heiß war es noch nie seit Beginn der Aufzeichnungen. Die Hitze sorgt unter anderem auch auf den Autobahnen für Probleme. Auf mehreren Strecken ist die Fahrbahn aufgebrochen. Bei der Lufthansa drohen Flugstreichungen. Nach Spiegelinfos hat Lufthansa-Chef Spohr seine Belegschaft wegen der weltweiten Kerosinknappheit auf harte Notfallpläne eingestimmt. Im Ernstfall müssen ab Juli, vielleicht aber auch erst im Winter, bis zu 40 Maschinen am Boden bleiben. Bei brütender Hitze wird es in München heute wieder laut und bunt. Die Pride Parade vom Christopher Street Day zieht mit über 200 Gruppen durch die Stadt. Gestern ging's schon mit ein bisschen Bühnenprogramm auf der neuen Pride Mile am Odeonsplatz los. Heute ab 12 startet dann die CSD-Parade. Abends gibt's dann eine große Party am Rathaus. Der nächste Gegner Deutschlands bei der Fußball-WM steht jetzt fest. Es ist Paraguay. Das 16. Finale gibt's am Montag. Und noch die WM-Ergebnisse. Frankreich schlägt Norwegen mit 4:1, Senegal den Irak mit 5:0, Spanien setzt sich mit 1:0 gegen Uruguay durch, Kap Verde, Saudi-Arabien spielen 0:0. 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
9: Die neuesten Samstagsblitzer stehen in Augsburg am Klinkerberg, in Krumbach in der Talstraße und in Königsbrunn in der Egerländerstraße.
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9: Momentan noch freie Fahrt voraus. Staus und Blitzer, falls doch schon was ist, dürft ihr uns gerne mal durchgeben unter 08 1 96 7 96 7. Vielen Dank.
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9: An diesem wunderschönen Sommersamstag. Ja, und während ihr gerade die Milch für den Cappuccino aufschäumt, gibt's von uns jetzt erstmal eine große Ladung Energie von Alex Warren. Fever Dream.
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0: 20 nach 7. Guten Morgen am letzten Juni-Samstag und danke, dass ihr mit Hitradio RT1 ins Wochenende reinstartet. Ja, was soll ich sagen? Wir haben einen neuen Star bei uns und das ist kein Moderator oder so. Nein, es ist Ramonas Hund. Carlo heißt er, ist ein Dalmatiner-Mischling und er zeichnet sich vor allem durch Gemütlichkeit aus. Im Gegensatz zu seinem Frauchen, Ramona aus eurer RT1 Morgenshow ist ein superaktiver Flummi quasi. Sehr zum Leidwesen von Carlo manchmal, der will einfach sehr gern seine Ruhe. Und am liebsten nicht vor die Tür. Woher wir das wissen? Weil wir wissen, was er denkt.
1: Jetzt komm, Carlo, auf! Los geht's, Carlo!
2: Nein, nein, ich will nicht raus. 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
11: Gleich 7:30.
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11: Auch heute nochmal Sommerwetter extrem mit 36 Grad im Schatten und ohne Gewitter. Die kommen erst ab morgen Nachmittag in die Region.
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11: Die drei neuesten Samstagsblitzer stehen in Augsburg am Klinkerberg, in Krumbach in der Talstraße und in Königsbrunn in der Egerländer Straße.
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11: So wie es aussieht, noch alles ruhig auf den Straßen. Wenn ihr aber schon was für uns habt, dann meldet's gern unter 08000 96 7 96 7. Dankeschön und gute Fahrt in den Samstag mit Hitradio RT1. Ich bin Johannes Schmitz und wir versorgen euch im Mehr Musiksommer mit extra vielen Hits. Jetzt wieder 20 Minuten am Stück und los geht's mit Kuschelsound zum entspannten Start ins Wochenende. Einer eurer Lieblingshits von Taylor Swift, Opalite.

Genau so darf sich ein Samstag anfühlen. Sonne satt, kein Stress und jede Menge Lieblingssongs. Also macht's euch schön, wir kümmern uns um die Musik. Jetzt mit dem typischen Power-Sound von Sophie and the Giants. Loser hier bei Hitradio RT1 im Mehrmusiksommer um 7:15 Uhr.

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13: Vor uns liegt auch heute wieder einer der heißesten Tage des Jahres. Topwerte bis 36 Grad werden es im Schatten. Trocken bleibt's, Gewitter kommen dann ab morgen Nachmittag in die Region.
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14: Mit Dirk Jostes, guten Morgen. So heiß ist es in Deutschland noch nie gewesen. Der Allzeithitzerekord wurde geknackt. In Saarbrücken hat der Deutsche Wetterdienst gestern 41,3 Grad gemessen. Der bisherige Spitzenwert war aus dem Jahr 2019 mit 41,2 Grad. Jetzt am Wochenende könnte es sogar noch mal heißer werden. Die USA haben erneut Ziele im Iran angegriffen. US-Präsident Trump hatte Teheran zuvor einen Verstoß gegen die Waffenruhe vorgeworfen. Er beschuldigte das iranische Regime, ein Schiff in der Straße von Hormuz attackiert zu haben. Teheran reagierte mit Gegenangriffen. Eigentlich arbeiten beide Seiten gerade an einem Friedensabkommen. Skurriles Feuer im Unterallgäu. In Holzgünz hat eine Krähe einen Wiesenbrand ausgelöst. Der Vogel war in eine Stromleitung in Holzgünz geflogen und dann brennend auf den Boden gefallen, so die Polizei. Weil die Wiese durch die aktuelle Hitze so trocken ist, fing sie sofort Feuer. Deutschland muss bei der Fußball-WM als nächstes gegen Paraguay ran. Das steht jetzt fest. Das 16. Finale der DFB 11 ist am Montag. Bei der WM sicherte sich zuletzt auch Belgien den Gruppensieg mit einem 5:1 Sieg gegen Neuseeland. Ägypten trennte sich nur mit 1:1 vom Iran. 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
13: Guten Morgen auf die Straßen. Die drei neuesten Samstagsblitzer stehen in Bad Wörishofen in der Hochstraße beidseitig, in Augsburg am Klinkerberg und in Krumbach in der Talstraße.
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13: Vorsicht, wenn ihr auf der A8 Richtung Stuttgart unterwegs seid. Zwischen Adelsried und Zusmarshausen liegen Gegenstände und ansonsten läuft's aber. Staus und Blitzer dürft ihr uns gerne mal durchgeben unter 08000 96 7 96 7. Dankeschön. mit Johannes Schmitz. Guten Morgen um kurz nach 8. Ich hoffe, ihr seid in der Nacht nicht zerflossen. Ich als Dachgeschossschläfer weiß, wovon ich rede. Jetzt ist es auf jeden Fall noch richtig angenehm draußen. Genießt das und von uns bekommt ihr dazu jetzt einen Track mit ordentlich Bums. Kato mit Turn the Lights Off. Schönen Samstag.
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0: 20 nach 8 am Samstag. Guten Morgen mit Hitradio RT1 und mit Johannes Schmitz im Studio. Na, wie war's bis jetzt?
1: Ja, arschgeil war's.
0: Ja, auf jeden Fall. Die Augsburger Sommernächte liefern ab und ihr erst recht. Zwei Tage haben wir schon zusammen gefeiert und heute Abend geht's natürlich weiter. Rolf und Ramona aus eurer RT1 Morgenshow sind am Start. Ihr trefft sie am knallorangen RT1 Glas Kubus und auch der Rest vom partywütigen RT1 Team wird da sein. So wie Claudia Axtner aus dem Nachmittag. Die war die letzten zwei Tage schon on fire.
1: Es ist mal wieder ein Hammerfest. Augsburg ist hyped und ihr seht alle so abartig gut aus hier. Es ist ein Sommertraum. Die Stimmung ist mega und sehr beliebt natürlich unsere 1.000-Euro-Ballons. Kommt auch heute Abend unbedingt vorbei. Greift euch einen Luftballon. An jedem hängen potenziell 1.000 Euro dran. Wir freuen uns mega auf euch und ich muss jetzt hier weiter feiern. Ciao!
0: Ciao, ciao. Ab 17 Uhr feiern wir alle weiter. Also wir sehen uns und jetzt hören wir uns erstmal. Und zwar mehr von den besten aktuellen Hits an. Hier ist Kamrad mit unbeschwerter Leichtigkeit. 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
16: 8.30 Uhr, halb neun.
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16: Auch heute nochmal Sommerwetter extrem mit 36 Grad im Schatten und ohne Gewitter. Die kommen erst ab morgen Nachmittag in die Region und ab Montag bleibt es dann erstmal unter 30 Grad.
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16: Die drei neuesten Blitzer stehen in Bad Wörishofen in der Hochstraße und zwar in beide Richtungen. In Augsburg am Klinkerberg steht ein Blitzeranhänger und noch einer in Krumbach in der Talstraße.
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16: So wie es aussieht, habt ihr noch freie Fahrt. Staus und Blitzer dürft ihr uns gerne immer melden unter 08000 96 7 96 7. Vielen Dank. Und wenn ihr unterwegs seid, gute Fahrt. Ich bin Johannes Schmitz und ich starte euch jetzt direkt wieder die Hit-halbe Stunde. Und der erste macht euch koffeinfrei richtig wach. Extra viel Energie jetzt mit Bruno Mars und I Just Might hier bei Hitradio RT1 im Mehr Musiksommer.

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Hitradio RT1 im Meer-Musiksommer. Ja, und heute wollen wir von allem mehr, oder? Mehr Abkühlung, mehr Eis, mehr Sommerfeeling und gern mehr richtig coole Hits. Deshalb gleich weiter in unserer Hit-Halbenstunde mit Benson Boone und Sorry, I'm Here for Someone Else bei RT1. Ich bin Johannes Schmitz und find's super, dass wir zusammen in dieses schöne Wochenende reinstarten.

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1: Felix Jähn und Cascada.

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12: Die Sonne gibt heute wieder Vollgas und das den ganzen Tag lang. Topwerte wieder bei 36 Grad. Perfektes Wetter für alle, die gern auch ohne Sport schwitzen. Wer es lieber kühler mag, kann ab Montag wieder durchatmen. Da ist es wechselhafter und nur noch unter 30 Grad warm.
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13: Mit Dirk Justes, guten Morgen. Der nächste Gegner Deutschlands bei der Fußball-WM steht jetzt fest. Es ist Paraguay. Das 16. Finale geht Montag über die Bühne. Und noch die WM-Ergebnisse von heute Morgen. Belgien schlägt Neuseeland mit 5:1 und sichert sich damit den Gruppensieg. Ägypten trennte sich nur mit 1:1 vom Iran. Deutschland hat einen neuen Hitzerekord. An einer Messstation in Saarbrücken hat der Deutsche Wetterdienst gestern 41,3 Grad gemessen. So heiß war es noch nie seit Beginn der Aufzeichnungen. Die Hitze sorgt unter anderem auch auf den Autobahnen für Probleme. Auf mehreren Strecken ist die Fahrbahn aufgebrochen. Alkohol in Deutschland könnte teurer werden. Die Alkoholsteuer soll nächstes Jahr um 20% erhöht werden. Das sieht ein Gesetzentwurf des Finanzministeriums vor, der dem Redaktionsnetzwerk Deutschland vorliegt. Der Preis für eine 0,7 Liter Flasche Wodka oder Whisky könnte um etwa 90 Cent steigen. Bei brütender Hitze wird es in München heute wieder laut und bunt. Die Pride Parade vom Christopher Street Day zieht mit über 200 Gruppen durch die Stadt. Gestern ging's schon mit ein bisschen Bühnenprogramm auf der neuen Pride Mile am Odeonsplatz los. Heute ab 12 startet dann die CSD-Parade. Abends gibt's dann eine große Party am Rathaus. 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
12: Guten Morgen in die Cockpits. Die drei neuesten Samstagsblitzer stehen in Augsburg am Klinkerberg. Das ist ein Blitzeranhänger. Dann wird geblitzt in Bad Wörishofen in der Hochstraße in beide Richtungen. Und noch ein Blitzeranhänger steht in Königsbrunn in der Egerländer Straße.
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12: Staus und Blitzer gerne mal kostenlos melden unter 08000 96 7 96 7. Vielen Dank und gute und entspannte Fahrt.
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12: Jawohl, servus und guten Morgen heute am Samstag. Lasst alles möglichst entspannt angehen und wir sind mit extra vielen Lieblingshits sehr gern dabei. Jetzt mit Tiffany Harris.
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1: Gleich 9:30.
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1: Mehr Sonne passt in einen einzelnen Tag nicht rein als heute. Topwerte auch wieder 36 Grad im Schatten. Und es bleibt trocken. Morgen dann nochmal sehr heiß. Aber da wird es ab Nachmittag dann unbeständig und es kommen Gewitter.
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1: Die drei neuesten Blitzer stehen in Bad Wörishofen in der Hochstraße in beide Richtungen. Dann in Augsburg am Klinkerberg ein Blitzeranhänger und noch einer in Krumbach in der Talstraße.
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1: Es staut sich auf der A8 Richtung Stuttgart zwischen Adelsried und Zusmarshausen auf 3 Kilometern und ansonsten habt ihr aber freie Fahrt. Staus und Blitzer gerne immer durchgeben unter 08000 96 7 96 7. Dankeschön und wenn ihr unterwegs seid, gute Fahrt. Richtig gut wird's jetzt wieder mit der nächsten Hit-halben Stunde hier bei Hitradio RT1. Es ist immerhin mehr Musiksommer und deshalb geben wir jetzt mal ordentlich Gas, würde ich sagen, mit Bebe Rexha und New Religion. Also lasst es euch gut gehen und genießt das Leben mit Hitradio RT1.

Viertel vor zehn, ihr seid mittendrin im Mehrmusiksommer bei Hitradio RT1. Ich bin Johannes Schmitz, ja, und vielleicht seid ihr gerade bei einem ausgiebigen Frühstück mit eurem Schatz und freut euch auf ein richtig schönes und entspanntes Wochenende. Ja, das Leben kann so schön sein und der nächste Track passt mehr als perfekt dazu. Also genießt euren Kapu und den frisch gepressten Orangensaft jetzt mit Hertz und Purple Disco Machine und Wonderful Life 25 hier bei RT1. Und lasst euch gut gehen.

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1: Auch heute nochmal die maximale Ladung. Hochsommer, Topwerte bis 36 Grad im Schatten. Trocken bleibt's auch. Ab morgen Nachmittag kommen dann von Westen her aber Gewitter in die Region.
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2: Mit Dirk Jostes, guten Tag.
3: Deutschland muss bei der Fußball-WM als nächstes gegen Paraguay ran. Das steht jetzt fest. Das 16. Finale der DFB 11 ist am Montag. Bei der WM sicherte sich zuletzt auch Belgien den Gruppensieg mit einem 5:1 Sieg gegen Neuseeland. Ägypten trennte sich nur mit 1:1 vom Iran. Deutschland brät in der Sommerhitze. Der neue Temperaturrekord, 41,3 Grad in Saarbrücken, der gestern aufgestellt wurde, könnte heute schon wieder fallen. Überall im Land sind Veranstaltungen abgesagt, zum Beispiel Sportwettkämpfe, Konzerte oder Sommerfeste. Skurriles Feuer im Unterallgäu. In Holzgünz hat eine Krähe einen Wiesenbrand ausgelöst. Der Vogel war in eine Stromleitung in Holzgünz geflogen und dann brennend auf den Boden gefallen, so die Polizei. Weil die Wiese durch die aktuelle Hitze so trocken ist, fing sie sofort Feuer. Der Eurojackpot geht nach NRW. Knapp 90 Millionen Euro hat der Gewinner oder die Gewinnerin aus dem Sauerland bei der Ziehung gestern abgeräumt. Außerdem holten zwei Bayern, zwei Niedersachsen und ein Hamburger im Eurojackpot jeweils fast 500.000 Euro. 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
1: Die drei neuesten Samstagsblitzer stehen in Bad Wörishofen in der Hochstraße und zwar in beide Richtungen scharf. In Augsburg im Klinkerberg ein Blitzeranhänger und noch einer in Krumbach in der Talstraße.
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1: Da geht's auf die A9 Richtung Nürnberg. In der Einfahrt von der Raststätte in der Holledau ist ein kaputtes Auto und in der Gegenrichtung auf der A9, also Richtung München, da ist zwischen Allershausen und dem Kreuz Neufahren ein Unfall passiert. Und da stockt's auch. Falls ihr noch was für uns habt, dann meldet Staus und Blitzer sehr gerne unter 08000 96 7 96 7. Dankeschön. Servus und schönen Samstag, ich bin Johannes Schmitz. Ja, die Jagd auf die schattigen Plätzchen im Bad oder am See ist eröffnet, würde ich sagen. Wir drücken die Daumen und jetzt erstmal auf Start für Somba und Homewrecker.
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0: 20 nach 10 durch, schönen Vormittag mit Hitradio RT1. Ja, und was war das gestern bitte für ein geiler Abend auf den Sommernächten in Augsburg?
1: Boah, super, richtig geil, richtig geil. Heute krasser Tag.
2: Hier ist richtig gute Musik und ich liebe es. Super.
3: Super.
0: Die Stadt ist aus allen Nähten geplatzt und ihr habt komplett abgerissen. 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
4: 10.30 Uhr, halb elf.
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4: Auch heute nochmal Sommerwetter, extrem 36 Grad im Schatten, keine Gewitter. Morgen auch nochmal so heiß, aber da wird es ab Nachmittag dann unbeständig und in der Nacht kühlt es dann auch ab durch die Gewitter.
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4: Schönen Vormittag auf die Straßen. Die drei neuesten Blitzer stehen in Bad Wörishofen in der Hochstraße und zwar beidseitig. In Augsburg am Klinkerberg, Blitzeranhänger und noch einer in Krumbach in der Talstraße.
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4: Vorsicht, kaputtes Auto auf der A8 Richtung München zwischen Neuses und Augsburg West. Dann in der Gegenrichtung auch nochmal ein kaputtes Auto, also Richtung Stuttgart und zwar in der Ausfahrt Zusmarshausen und noch ein kaputtes Auto auf der A9 Richtung Nürnberg in der Einfahrt von der Raststätte in der Holledau ist das kaputte Auto. Außerdem noch ein Unfall auf der A9 Nürnberg Richtung München zwischen Allershausen und dem Kreuz Neufahren, da momentan 3 Kilometer Stau. Fehlt noch was? Dann gebt's uns gern durch unter 08000 96 7 96 7. Dankeschön. Ja, und jetzt heißt's mit Hitradio RT1 den mehr Musiksommer genießen, abschalten vom Stress der Woche und einschalten bzw. aufdrehen für mehr der besten neuen und der besten aktuellen Hits. Und auch der hier macht absolut Sommerlaune. Alex Warren mit Fever Dream für euch.

Hitradio RT1 bringt euch rein in einen heißen Sommertag heute. Über 35 Grad werden es später wieder in der Region. 30 sind es jetzt schon. Da freuen wir uns doch echt mal richtig auf den Wochenendeinkauf, oder? Ist immer so schön kühl im Supermarkt und an der Theke und in den Regalen dort. Und auf dem Weg dahin spiele ich euch jetzt den Mega-Hit von Shaboozey und Miles Smith. Blink Twice, die meiste Musik für euren Samstag.

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14: Auch heute bekommen wir nochmal die maximale Ladung. Hochsommer, Topwerte bis 36 Grad im Schatten. Drum hat der Kultstrand in Augsburg natürlich auch offen. Trocken bleibt's auch. Ab morgen Nachmittag kommen aber dann von Westen her Gewitter in die Region.
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15: Mit Dirk Jostes, guten Tag. Deutschland muss bei der Fußball-WM als nächstes gegen Paraguay ran. Das steht jetzt fest. Das 16. Finale der DFB 11 ist am Montag. Bei der WM sicherte sich zuletzt auch Belgien den Gruppensieg mit einem 5:1-Sieg gegen Neuseeland. Ägypten trennte sich nur mit 1:1 vom Iran. Deutschland brät in der Sommerhitze. Der neue Temperaturrekord, 41,3 Grad in Saarbrücken, der gestern aufgestellt wurde, könnte heute schon wieder fallen. Überall im Land sind Veranstaltungen abgesagt, zum Beispiel Sportwettkämpfe, Konzerte oder Sommerfeste. Skurriles Feuer im Unterallgäu. In Holzgünz hat eine Krähe einen Wiesenbrand ausgelöst. Der Vogel war in eine Stromleitung in Holzgünz geflogen und dann brennend auf den Boden gefallen, so die Polizei. Weil die Wiese durch die aktuelle Hitze so trocken ist, fing sie sofort Feuer. Der Euro-Jackpot geht nach NRW. Knapp 90 Millionen Euro hat der Gewinner oder die Gewinnerin aus dem Sauerland bei der Ziehung gestern abgeräumt. Außerdem holten zwei Bayern, zwei Niedersachsen und ein Hamburger im Euro-Jackpot jeweils fast 500.000 Euro. 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
14: Die drei neuesten Blitzer stehen in Augsburg in der Hessenbachstraße. Wenn ihr Richtung Bürgermeister-Ackermann-Straße fahrt, bei der Bushaltestelle, dann einer in Bad Wörishofen in der Hochstraße beidseitig und nochmal Augsburg blitzgefährlich, der Klinkerberg.
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14: Da steht ein kaputtes Auto, immer noch auf der A8 Richtung München zwischen Neuses und Augsburg-West. In der Gegenrichtung ist auch noch mal eins, und zwar Richtung Stuttgart in der Ausfahrt Zusmarshausen. Und auf der A9 München Richtung Nürnberg liegen Reifenteile im Dreieck Holledau in der Überleitung zur A93 Richtung Regensburg. Außerdem noch eine Staumeldung von der A9 München Richtung Nürnberg zwischen Manching und Ingolstadt Nord. Momentan 6 Kilometer Stau, eine halbe Stunde dauert es da länger. Wenn ihr noch was für uns habt, dann meldet Staus und Blitzer immer sehr gerne unter der 08000 96 7 96 7. Dankeschön.
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14: Genau, schönen Samstagvormittag, ihr Lieben. Ja, ihr nutzt das Wochenende hoffentlich ausgiebig, indem ihr einfach mal 2 Tage nichts macht, außer baden gehen, Fußball schauen und genug trinken. Und die gute Laune dazu kommt jetzt aus eurem Radio. Hier ist Nico Santos mit All Time High.
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0: 20 nach 11, schön, dass ihr euren Samstag mit Hitradio RT1 verbringt. Ja, und bei uns gibt's seit einiger Zeit Verstärkung. Nein, keinen neuen Moderator, auch keine neue Moderatorin, sondern einen vierbeinigen Kollegen. Carlo heißt er, ein Dalmatiner-Mischling mit einer echten Kernkompetenz, und zwar entspannt sein. Das passt allerdings nicht immer zu seinem Frauchen, denn Ramona aus der RT1 Morgenshow hat Hummeln im Hintern, auch bei den Temperaturen gerade. Zum Glück wissen wir ganz genau, was in Carlos Hundekopf vorgeht.
1: Jetzt komm, Carlo, auf! Los geht's, Carlo!
2: Nein, nein, da gehe ich nicht raus. Da draußen hat's mindestens 1000 Grad. Ich bin doch so bodennah gebaut, der Gehsteig kocht mir wer weiß was gar. Aber dass so ein Hund die Winterjacke von Natur aus eingebaut hat, das interessiert sie ja wieder nicht. Ich will doch nur einfach meine Ruhe.

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15: 11.30 Uhr, halb zwölf.
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15: Auch heute nochmal Sommerwetter vom feinsten 36 Grad im Schatten und es bleibt auch trocken. Morgen auch nochmal so heiß wie heute, aber da wird's ab Nachmittag dann unbeständig.
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15: Servus in die Cockpits, hier die drei neuesten Blitzer für euch. Einer in Augsburg in der Hessenbachstraße, wenn ihr Richtung Bürgermeister Ackermannstraße fahrt. Einer in Bad Wörishofen in der Hochstraße, der schießt in beide Richtungen. Und Nummer drei in Augsburg am Klinkerberg.
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15: Vorsicht, Pannenauto auf der A8 Richtung München zwischen Adelsried und Neuses. Und es staut sich immer noch auf der A9. München Richtung Nürnberg zwischen Manchen und Ingolstadt Nord auf 6 Kilometern. Habt ihr noch was für uns? Meldet Staus und Blitzer immer sehr gerne unter der 08000 96 7 96 7. Dankeschön und gute Fahrt mit Hitradio RT1. Mit unserer extra langen Musikstrecke wird's jetzt noch besser. Freut euch in der nächsten Hit-halben Stunde gleich auf mega chilligen Sound von Teddy Swims. Und für euren gute Laune-Weg durch die Mittagshitze kommt hier schon Kato mit Turn the Lights Off hier bei RT1. Ich bin Johannes Schmitz. Danke fürs Einschalten.

Viertel vor zwölf, hier ist Radio RT1 mit dem Mehr-Musik-Sommer. Ja, und so macht der 36 Grad Sommersamstag noch mehr Spaß. Zum Eisessen, zum Chillen am Badesee und zum Grillen später liefern wir euch die perfekte Sommer-Playlist mit extra vielen coolen Hits. Jetzt zum Beispiel mit einem eurer Lieblingstracks von DJ Alle Farben bei RT1. Baby!

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18: Die Sonne gibt heute wieder sowas von Vollgas und das den ganzen Tag lang. Topwerte bei 36 Grad, perfekt für alle, die gern ohne Sport schwitzen. Wer es lieber kühler mag, kann ab Montag wieder durchatmen. Da ist es wechselhafter und unter 30 Grad warm.
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19: Mit Dirk Jostes, guten Tag. Europa ächzt in der Sommerhitze. Ein Temperaturrekord nach dem anderen fällt. Unter der Hitze leiden nicht nur Menschen, Tiere und Pflanzen, auch die Gletscher in den Alpen. Die Schneereserven aus dem Winter sind jetzt schon so gut wie weggeschmolzen. Das ist außergewöhnlich früh, sagen Experten. Skurriles Feuer im Unterallgäu. In Holzgünz hat eine Krähe einen Wiesenbrand ausgelöst. Der Vogel war in eine Stromleitung in Holzgünz geflogen und dann brennend auf den Boden gefallen, so die Polizei. Weil die Wiese durch die aktuelle Hitze so trocken ist, fing sie sofort Feuer. Bei Donald Trump wundert einen ja kaum noch was. Jetzt hat er einen neuen limitierten US-Reisepass zum 250. Gründungstag der Vereinigten Staaten vorgestellt, mit einem Bild von sich selbst. Der Präsident da in strenger, leicht drohender Haltung. Trump meint, der Pass sagt willkommen, aber benehmt euch. Es geht gegen Paraguay. Deutschlands Gegner für das WM-16-Finale am Montag steht jetzt fest. Und Kap Verde hat die Sensation geschafft und sich in die K.O.-Runde gespielt. Da geht's nun gegen Argentinien mit Messi. Der sitzt in der kommenden Nacht erstmal auf der Bank. Argentinien hat den Gruppensieg sicher und setzt gegen Jordanien auf eine B11. 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
18: Die drei neuesten Samstagsblitzer stehen in Bad Wörishofen in der Hochstraße beidseitig, in Augsburg in der Hessenbachstraße Richtung Bürgermeister Ackermannstraße bei der Bushaltestelle und nochmal in Augsburg am Klinkerberg im Blitzer-Anhänger.
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18: Da starten wir auf der A7 Füssen Richtung Ulm. Zwischen Altenstadt und Illertissen liegen Reifenteile. Dann außerdem noch ein defektes Auto auf der A8 Richtung München zwischen Adelsried und Neuses. Und es staut sich auf der A9 München Richtung Nürnberg zwischen Manching und Lenting inzwischen auf 8 Kilometern. Gute Nerven da. Und wenn ihr noch was gesehen habt, meldet Staus und Blitzer sehr gerne unter 08000 96 7 96 7. Vielen Dank und wo es geht, gute und sichere Fahrt.
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18: An eurem super heißen Samstag, servus. Ja, und alle, die heute statt im Freibad im Job schwitzen müssen, haben Dank und Mitgefühl verdient und einen echt geilen Song von Bibi Rexha. Den bekommt ihr jetzt. Hier ist New Religion. Haltet durch und allen anderen schönen freien Samstag und trinkt genug.
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Und während ihr das macht, ist hier schon Michael Patrick Kelly für euch bereit mit lässigem Samstagssound. Run Free jetzt im Mehrmusiksommer bei RT1.

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13: Jetzt ist es 12:30.
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13: Ja, auch heute nochmal die maximale Ladung. Hochsommer, Topwerte bis 36 Grad im Schatten. Es bleibt trocken. Morgen auch nochmal ähnlich wie heute, aber da wird es ab Nachmittag dann unbeständig und es kommen teils heftige Gewitter.
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13: Die drei neuesten Mittagsblitzer für euch stehen in Bad Wörishofen in der Hochstraße beidseitig, in Augsburg in der Hessenbachstraße Richtung Bürgermeister Ackermannstraße und nochmal in Augsburg am Klinkerberg. Das ist ein Blitzeranhänger.
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13: Vorsicht, es liegen Reifenteile auf der A7 Füssen Richtung Ulm zwischen Altenstadt und Illertissen. Dann immer noch ein kaputtes Auto auf der A8 Richtung München zwischen Adelsried und Neuses. Und ein Holzbalken liegt auf der A9 München Richtung Nürnberg zwischen der Raststätte Fürholzen Ost und Allershausen. Außerdem immer noch Stau auf der A9 Richtung Nürnberg zwischen Manching und Lenting. 8 Kilometer, 3/4 Stunde dauert es momentan da länger. Wenn ihr noch was für uns habt, dann erzählt es uns gerne unter der 08000 96 7 96 7. Danke schon mal und gute Fahrt mit Hitradio RT1. Und jetzt wartet schon die nächste halbe Stunde Hits am Stück auf euch. Durchschnaufen und relaxen bei der Hitze könnt ihr gleich mit Holly Humberstone. Und los geht's mit ordentlich Power. Hier hört ihr schon Bruno Mars mit I Just Might. Schönen Mittag.

Viertel vor eins mit Hitradio RT1 und mit Johannes Schmitz am Mikrofon. Also noch, gleich ab eins übernimmt Alex Kunz nämlich hier den kühlen Studioplatz und bringt euch mit dem Meermusiksommer auch cool durch den heißesten Nachmittag des Jahres. Und für die nötige Ladung Leichtigkeit zum Mittagessen sorgt jetzt erstmal Leonie mit Don't Worry in eurer Hithalbenstunde bei RT1.

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13: Das ist und wird heute der heißeste Nachmittag des Jahres. Die Sonne brennt runter bis zum Abend bei bis zu 37 Grad. Morgen Nachmittag ist dann die erste Abkühlung in Sicht.
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14: Mit Dirk Jostes, guten Tag. Deutschland schwitzt bei Rekordtemperaturen und ausgerechnet heute ist der Siebenschläfertag. Laut Bauernregel zeigt der, wie der weitere Sommer aussieht. Aber Meteorologen sagen klar, darauf kann man sich überhaupt nicht verlassen. Anders als auf den Klimawandel, der solche Hitzewellen wahrscheinlicher macht. Bei brütender Hitze wird es in München heute wieder laut und bunt. Die Pride Parade vom Christopher Street Day zieht mit über 200 Gruppen durch die Stadt. Gestern ging's schon mit ein bisschen Bühnenprogramm auf der neuen Pride Mile am Odeonsplatz los. Heute ab 12 startet dann die CSD-Parade. Abends gibt's dann eine große Party am Rathaus. Wackelt der Deal? Die USA und der Iran greifen sich wieder gegenseitig an, trotz eigentlich vereinbarter Waffenruhe. US-Vizepräsident J.D. Vance warnt vor einer weiteren Eskalation und betont, dass die USA bereit zu weiteren Angriffen sind. Er postet, Gewalt wird nur Gewalt erzeugen. Kap Verde hat's vorgemacht und steht in der K.O.-Runde der Weltmeisterschaft. Heute kann etwa der Kongo nachziehen. Ein Sieg gegen Usbekistan und das Weiterkommen ist sicher. Vor dem Spiel Österreich gegen Algerien munkelt so mancher über eine drohende Schande von Kansas City, denn bei einem Unentschieden sind beide weiter. 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
13: Die neuesten Blitzer stehen in Augsburg auf der Hessenbachstraße, Krumbach, die Talstraße und in Königsbrunn steht ein Blitzeranhänger auf der Egerländerstraße.
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13: A8 Richtung München zwischen Odelshausen und Sulzemoos steht ein defekter Wohnwagen und da liegen Gegenstände, genauso wie auf der A96 Richtung Lindau zwischen Landsberg Ost und Landsberg Nord und A9 Richtung Nürnberg, Stau zwischen Manching und Lenting auf 8 Kilometern. Und war das noch nicht alles? Dann ruft gerne durch oder schickt mir WhatsApp auf die 08000 96 7 96 7. Gute Fahrt! Schönes Wochenende und fröhliches Schwitzen heute. Macht's euch schön im Pool, Planschbecken oder auf dem Weg ins Freibad. Hauptsache Abkühlung und richtig gute Musik. Alex Warren zum Beispiel jetzt mit Fever Dream.
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0: Musik, die nach Wochenende und Feiern klingt. Hier ist Hitradio RT1 am Samstag. Und apropos Feiern, wie geil sind denn bitte die Augsburger Sommernächte in diesem Jahr? Stimmung bis zum Anschlag, vor allem bei RT1-Hörerin Silvia. Die hat sich bei uns am Rathausplatz gestern den 1.000-Euro-Ballon geschnappt.
1: Super, cool. Ganz cool, ja.
0: 1.000 Euro, Silvia, was machst du mit der Kohle?
1: Urlaub steht an, also von daher, ja, können wir gut unterbringen.
0: Ja, ein bisschen Urlaubsgeld. Gibt's auch heute nochmal für euch. Kommt uns besuchen, schnappt euch einen orangenen RT1-Ballon und mit ein bisschen Glück gibt's auch für euch ein bisschen Taschengeld. 17 Uhr geht's los. Kommt gern vorbei.

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19: Das ist ein Hammerhitzetag. Keine Wolke am Himmel. Die Sonne scheint bei weit über 30 Grad. Morgen ist es auch nochmal heiß. Am Nachmittag dann aber Schauer und Gewitter.
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19: Die neuesten Blitzer stehen in Augsburg auf der Hessenbachstraße, in Memmingen auf der Bodenseestraße und Königsbrunn Blitzeranhänger auf der Egerländerstraße.
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19: Vorsicht A9 Richtung Nürnberg zwischen Manching und Ingolstadt Süd. Toter Vogel und im weiteren Verlauf Richtung Lenzing 9 Kilometer Stop and Go. Und auf der Gegenrichtung in der Einfahrt Langenbruck, da liegen Gegenstände und Falls noch was fehlt, ruft gerne durch. Wir freuen uns, wenn ihr Bescheid gebt über die 08000 96 7 96 7. So, und nochmal großen Respekt an alle, die heute arbeiten und voll durchziehen bei der Hitze. Ihr seid echt der Wahnsinn. Im Supermarkt, in der Klinik, im Klamottenladen, in der Gastro und alle, die ich jetzt vergessen habe. Ihr habt euch jetzt mal eine kurze Pause verdient. 2 Minuten abschalten im Mehr Musiksommer mit Kygo und Save My Love. Ich bin Alex Kunz. Hi! Yeah.

Genau das Richtige, was ihr an so einem heißen Sommertag braucht. Entspannung, Abkühlung und den richtigen Sound auf dem Ohr. Hier ist der Mehrmusiksommer bei Hitradio RT1. Auch am Wochenende gilt sie 30 Minuten jetzt ohne Pause. Geht auch gut über unsere App, wenn ihr gerade am See oder im Freibad liegt. Und macht richtig Spaß, vor allem wenn ihr Benson Boone im Ohr habt. Mit Sorry, I'm here for someone else. Einen schönen Samstag euch.

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26: Wenn ihr noch unterwegs seid, nehmt aus dem Getränkemarkt lieber ein bisschen mehr mit. Einmal zum Abkühlen oder vielleicht zum Grillabend heute. Es bleibt lange warm und mild auch heute Nacht. Bis dahin schwitzt man bei Top-Temperaturen um die 37 Grad.
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27: Mit Colin Mock. Guten Tag. Hat die Bundesregierung in Sachen Hitzeschutz versagt? Das wirft ihr zumindest der Hausärzteverband in den Funke-Zeitungen vor. Ein Kritikpunkt: Die Hausärzte kriegen es nicht vergütet, wenn sie ihre Patienten beraten, wie sie am besten mit solchen Temperaturen wie aktuell umgehen. In Venezuela werden nach dem schweren Doppelerdbeben über 50.000 Menschen vermisst. Mehr als 900 wurden bereits tot geborgen. Retter suchen mit schwerem Gerät und bloßen Händen weiter nach Überlebenden. Nach der Katastrophe am Mittwoch wird es so langsam ein Rennen gegen die Zeit. Wackelt der Deal? Die USA und der Iran greifen sich wieder gegenseitig an, trotz eigentlich vereinbarter Waffenruhe. US-Präsident J.D. Vance warnt vor einer weiteren Eskalation und betont, dass die USA bereit zu weiteren Angriffen sind. Er postet, Gewalt wird nur Gewalt erzeugen. Kap Verde hat's vorgemacht und steht in der K.O.-Runde der Weltmeisterschaft. Heute kann etwa der Kongo nachziehen, ein Sieg gegen Usbekistan und das Weiterkommen ist sicher. Vor dem Spiel Österreich gegen Algerien munkelt so mancher über eine drohende Schande von Kansas City, denn beide sind bei einem Unentschieden weiter. 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
0: Die neuesten drei Blitzer stehen in Augsburg auf der Hessenbachstraße, Memmingen-Bodenseestraße und in Rohrenfels wird geblitzt auf der Augsburger Straße.
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0: A9 in Richtung Nürnberg zwischen Manching und Lenting, 9 Kilometer Stop and Go. Und RT1-Hörerin Bianca hat uns gemeldet, Eichleitner Straße in Augsburg, die ist momentan wohl nach einem Unfall gesperrt. Habt ihr mehr Infos, Staus und Blitzer, dann sagt Bescheid über die 08000 96 7 96 7. Gute Fahrt!
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0: Also so einen Hammer-Sommer haben wir schon lange nicht mehr gehabt. Also genießt so gut es geht und gönnt euch die perfekten Sommer-Vibes mit Kato und Turn the Lights Off jetzt.
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14: Wie im Backofen gerade. Also sucht euch einen kühlen Platz, nasses Handtuch vielleicht und natürlich auch ein leckeres Kaltgetränk. Man geht's ganz gut bei viel Sonne und Top-Temperaturen bis zu 37 Grad.
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14: Die neuesten Blitzer stehen in Augsburg auf der Neusesser Straße Richtung Stadt Bergen. In Rohrenfest die Augsburger Straße und Memmingen habt ihr uns gemeldet, die Bodenseestraße.
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14: A7 Richtung Ulm zwischen Dietmannsried und Bad Grönenbach liegen Gegenstände und Personen laufen auf der A96 Richtung München auf Höhe Windach und Augsburg-Eichleitner Straße hat es einen Unfall gegeben. Da kann es noch zu Staus bzw. kann es nur kurz stocken. Staus und Blitzer, wenn ihr uns ein Update habt, ruft gerne durch über die 08000 96 7 96 7. Und ich weiß ja nicht, was euer Lieblings-Hotspot bei der Hitze ist, aber bei mir tatsächlich die Waschküche im Keller. Die ist gerade so richtig angenehm und Frau freut sich natürlich, wenn jemand die Wäsche übernimmt. Win-Win-Situation nennt man das. Und wenn ihr doch lieber euch die Sonne auf dem Pelz scheinen lässt, dann packen wir doch eine Runde Urlaubsfeeling mit oben drauf. Hier ist Hitradio RT1 mit Nico Santos und All-Time-High. Ich bin Alex Kunz. Hi!

Mega Sommertag, hier ist der Mehrmusiksommer bei Hitradio RT1 am Samstag. Das ist einfach die geballte Ladung Lieblingsmusik und die kommt jetzt von Alex Warren für alle die gerade richtig schön im Chill-Modus sind. Hier ist Ordinary.

Also ich glaube, heute sind durchaus ein, zwei Kugeln mehr Eis drin. Bei 35 Grad und mehr diskutiert schließlich niemand mehr über Kalorien. Hauptsache kalt und lecker. Und während ihr euch den Nachmittag so entspannt wie möglich macht, liefern wir den Sound für diesen

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1: Leonie und Callum Scott.

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13: Es ist ordentlich Brutzeln angesagt heute Nachmittag. Top-Temperaturen um die 37 Grad. Morgen auch nochmal heiß. In der zweiten Tageshälfte dann aber Schauer und Gewitter.
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14: Mit Colin Mock. Guten Tag. Hat die Bundesregierung in Sachen Hitzeschutz versagt? Das wirft ihr zumindest der Hausärzteverband in den Funke-Zeitungen vor. Ein Kritikpunkt: Die Hausärzte kriegen es nicht vergütet, wenn sie ihre Patienten beraten, wie sie am besten mit solchen Temperaturen wie aktuell umgehen. In Venezuela werden nach dem schweren Doppelerdbeben über 50.000 Menschen vermisst. Mehr als 900 wurden bereits tot geborgen. Retter suchen mit schwerem Gerät und bloßen Händen weiter nach Überlebenden. Nach der Katastrophe am Mittwoch wird es so langsam ein Rennen gegen die Zeit. Wackelt der Deal? Die USA und der Iran greifen sich wieder gegenseitig an, trotz eigentlich vereinbarter Waffenruhe. US-Präsident J.D. Vance warnt vor einer weiteren Eskalation und betont, dass die USA bereit zu weiteren Angriffen sind. Er postet, Gewalt wird nur Gewalt erzeugen. Kap Verde hat's vorgemacht und steht in der K.O.-Runde der Weltmeisterschaft. Heute kann etwa der Kongo nachziehen, ein Sieg gegen Usbekistan und das Weiterkommen ist sicher. Vor dem Spiel Österreich gegen Algerien munkelt so mancher über eine drohende Schande von Kansas City, denn beide sind bei einem Unentschieden weiter. 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
13: 5 Städten Richtung Sulzdorf wird geblitzt. In Rohrenfels auf der Augsburger Straße, Memmingen auf der Bodenseestraße und der Ari hat uns auch noch einen.
15: Der wird gerade aufgebaut. Neusesser Straße, Höhe Klinikum Richtung Stadt Bergen.
13: Danke, Ari.
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13: Momentan schaut's gut aus und falls ihr was entdeckt, einen Stau oder einen neuen Blitzer, dann ruft gerne durch oder macht's wie der Ari. Schickt eine WhatsApp oder Voicemail auf die 08000 967 967. Gute Fahrt! Wenn gemütlich und hyperaktiv unter einem Dach leben, dann ist das ja oft eine ganz lustige Kombi. Genauso ist es bei Ramona aus eurer RT1 Morgenshow und ihrem Hund Carlo. Und was der sich oft denkt, das hört ihr gegen 10 vor halb. Aber jetzt erstmal einen sonnigen Nachmittag mit Michael Schulze und 5 AM. Ich bin Alex Kunz. Servus.
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0: Schönen Samstag mit Hitradio RT1. Wir haben es 3:59 und kennt ihr eigentlich schon unseren neuen Superstar Calum? Das ist der Hund von Ramona aus eurer RT1 Morgenshow. Der ist eigentlich total chillig unterwegs. Blöd nur, dass sein Frauchen ein total hyperaktive Nudel ist. Wir können es nicht anders sagen. Mittlerweile will er gar nicht mehr vor die Tür. Woher wir das wissen? Weil wir wissen, was er denkt.
1: Jetzt komm, Carlo. Auf! Los geht's, Carlo.
2: Nein, ich will nicht raus. Seit die da in dem Radio von mir alles rum erzählen, bin ich draußen auf der Straße berühmt wie ein bunter Hund. Und jetzt wollen die anderen immer, dass ich in ihrem Revier markiere. Diese ganzen Autogramme machen mich blasenmäßig völlig fertig.
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12: Ihr seid mittendrin im heißesten Wochenende des Jahres. Temperaturen um die 35 bis 37 Grad, Sonne pur und morgen dasselbe Spiel nochmal. Erst am Nachmittag dann mehr Wolken mit Schauern und Gewittern.
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12: Die neuesten drei Blitzer stehen in Augsburg auf der Neusesser Straße beim Klinikum Richtung Stadtbergen. Rohrenfels habt ihr uns gemeldet, die Augsburger Straße und fünf Städten Richtung Sulzdorf.
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12: Obachtseffekte, PKW auf der A7 Richtung Ulm zwischen Dietmannsried und Woringen und auch ansonsten Parkplatznot, würde ich fast sagen, rund um die Freibäder und Badeseen. Also wenn ihr könnt, kommt mit dem Fahrrad oder mit den Öffis. Und falls noch was ist, 08000 96 7 96 für Staus und Blitzer. So, wir haben es ganz genau 3:30. Viele von euch chillen noch im Wasser oder lassen sich die Sonne auf dem Pelz scheinen. Manche sind aber auch schon unterwegs in Richtung Gautsch, aus Frunsberg, Fest in Mindelheim oder später auf die Augsburger Sommernächte. Heute wird nochmal ordentlich gefeiert und zum Einstimmen der Partykracher momentan. Bibi Rexha, Hitradio RT1 mit New Religion.
13: Die

gibt so Dinge, die gehören zu so einem heißen Samstag einfach mit dazu. Ein Spritz im Biergarten zum Beispiel, die Abkühlung im See und natürlich die Freibad-Pommes. Und die schmecken irgendwie nur mit nassen Füßen und Sonnencreme auf der Haut so richtig.

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10: Einfach nicht bewegen und immer schön kühl halten. Ich glaube, so geht's heute am besten bei Top-Temperaturen um die 36 Grad. Heute Abend in der Nacht und morgen auch nochmal heiß, aber dann endlich Abkühlung mit Schauern und Gewittern.
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11: Mit Colin Mock. Guten Tag. Die Temperaturen setzen nicht nur Mensch und Tier, sondern auch den Autobahnen zu. Bundesweit gibt's Sperrungen wegen Hitzeschäden, zum Beispiel auf der A2 in Brandenburg. Die Bahn ist übrigens auch keine gute Alternative. Die Bahn rät selbst davon ab, sich bei den Rekordtemperaturen in ihre Züge zu setzen, wenn es nicht unbedingt nötig ist. Das macht Hoffnung, sagt Außenminister Wadephul zum Abkommen, das Israel und der Libanon unterschrieben haben. Sie wollen Frieden, allerdings wird es schwierig, wie verabredet, die vom Iran unterstützte Hisbollah-Miliz zu entwaffnen. Stichwort Iran, das Land und die USA haben sich trotz Waffenruhe wieder gegenseitig beschossen. Letzter Spieltag in der WM-Gruppenphase heute. Lionel Messi darf auf der Bank Platz nehmen, seine Argentinier sind schon Gruppensieger und setzen gegen Jordanien auf eine B11. Ein anderer Superstar muss dagegen heute noch liefern. Cristiano Ronaldos Portugiesen brauchen für den Gruppensieg heute einen Sieg gegen Kolumbien. 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
10: Die neuesten drei Blitzer stehen in Augsburg auf der Neusesser Straße Richtung Stadt Bergen, in Rohrenfels auf der Augsburger Straße und 5 Städten auf dem Weg Richtung Sulzdorf.
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10: Defektes Auto auf der A7 Richtung Ulm zwischen Dietmannsried und Woringen, das ist es aber auch schon. Oder ihr wisst mehr, dann gebt uns gerne ein Update über die 08000 96 7 96 7. Gute Fahrt! Was haltet ihr von einem fetten Partyabend, an dem ihr mit 1000 Euro extra nach Hause geht? Hm? Gibt's nicht? Gibt's doch. Ich sage euch gegen 10 vor halb, wie es klappt. Und wir packen jetzt eine ganz große Ladung gute Laune dazu.
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10: Und zwar mit Bruno Mars und I Just Might. Ich bin Alex Kunz. Hi.

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16: Matthias aus Dillingen hat eben ein Bild von seinem Thermometer geschickt. Bist du wahnsinnig? 38 Grad. Also stellt euch mal auf einen langen, warmen Abend ein. Auch morgen knallt nochmal die Sonne runter bis zum Nachmittag. Und dann gibt's eine kräftige Erfrischung mit Schauern und Gewittern.
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16: In Augsburg wird auf der Neusesser Straße beim Klinikum geblitzt. Fahrt Richtung Stadtbergen, in Krumbach auf der Talstraße und in Fünfstetten Richtung Sulzdorf.
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16: Obacht Gegenstände auf der A96 Richtung Lindau. Das Ganze zwischen Bad Wörishofen und Mindelheim. Ansonsten alles frei. Es sei denn, ihr seht was anderes, dann sagt uns gleich Bescheid über die 0800 96 7 96 7. Und hier noch ein kleiner Reminder für alle, die heute lieber Party daheim machen und grillen. Ihr habt hoffentlich alles eingekauft, oder? Wenn nicht, ist ja noch ein bisschen Zeit. Und Gott sei Dank gibt's die vielen Fleißigen, die bis abends im Supermarkt die Stellung halten. Und für euch alle ist die gute Laune im Mehrmusiksommer natürlich inklusive. Hier sind 30 Minuten Lieblingshits und die sensationelle Taylor Swift mit Opalite.

0: 3:45 am Samstag, hier ist Hitradio RT1. Die meisten von euch mittendrin im Wochenendmodus, am Wasser, daheim, im Garten, wo auch immer. Ari, du bist aber noch unterwegs, gell?
1: Ich bin gerade Richtung Obi unterwegs, da muss ich was zum Abkühlung kaufen.
0: Ja, dann hoffe ich doch, dass der Baumarkt deines Vertrauens noch was da hat. Kriegt er bei uns zwar auch nicht, dafür aber coolen Sound im Meermusiksommer. Das ist die halbe Stunde Hits ohne Pause. Und jetzt ist Zeit für Ray Dalton und Blood Running.

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0: Und jetzt.
1: Felix Jähn und Cascada.

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28: Also wer heute noch sportlich sein will, am besten nach Sonnenuntergang oder morgen ganz in der Früh, dann ist noch am angenehmsten. Heute einfach nur unfassbar sonnig und heiß. Morgen erst Sonne, später Gewitter.
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30: Mit Colin Mock. Guten Tag. Deutschland schwitzt bei Rekordtemperaturen und ausgerechnet heute ist der Siebenschläfertag. Laut Bauernregel zeigt der, wie der weitere Sommer aussieht. Aber Meteorologen sagen klar, darauf kann man sich überhaupt nicht verlassen. Anders als auf den Klimawandel, der solche Hitzewellen wahrscheinlicher macht. Der eine Deal wackelt, der andere ist unterzeichnet. Israel und der Libanon haben ein Rahmenabkommen vereinbart, um nach Jahrzehnten Frieden zu schaffen und formal den Kriegszustand zu beenden. Gleichzeitig könnte der Deal zwischen dem Iran und den USA ins Wackeln kommen. Beide haben sich trotz Waffenruhe wieder angegriffen. Alkohol könnte in Deutschland teurer werden. Die Alkoholsteuer soll nächstes Jahr um 20% erhöht werden. Das sieht ein Gesetzentwurf des Finanzministeriums vor, der dem Redaktionsnetzwerk Deutschland vorliegt. Der Preis für eine 0,7 Liter Flasche Wodka oder Whisky könnte um etwa 90 Cent steigen. Letzter Spieltag der WM-Gruppenphase. Den Auftakt macht heute Abend die Gruppe L und da ist noch einiges drin. England will gegen Panama gewinnen und den Gruppensieg klar machen, aber Kroatien und Ghana spielen gegeneinander und könnten auch beide noch Erster werden. 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
28: Die neuesten Blitzer stehen in Augsburg auf der Neusser Straße beim Klinikum in Fünfstetten bzw. Fünfstetten Richtung Sulzdorf und auf der B300 haben wir ein Richtung Augsburg bei Zimmertshausen.
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28: Obacht bitte auf der A9 Richtung Nürnberg zwischen Pfaffenhofen und dem Dreieck Holledau. Defektes Auto und Gegenstände auf der Spur. Und A96 Richtung Lindau. Ebenfalls Gegenstände zwischen Bad Wörishofen und Mindelheim. Das war's Gott sei Dank schon. Sei denn, ihr wisst mehr, dann ruft gerne durch über die 08000 96 7 96 7. Gute Fahrt!
0: Und hier ist Alex Kunz.
28: So, wir sagen euch um 10 vor halb, wie ihr heute nochmal schnell 1000 Euro abräumen könnt. Und passend zum Wetter, gute Laune aus den Boxen mit Kato und Turn the Lights Off.
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15: Wir haben immer noch um die 35 bis 37 Grad und das bleibt heute Abend auch lange warm. Also am besten, ihr nehmt euch ein nasses Handtuch heute Nacht mit ins Bett. Könnt ihr auch morgen gebrauchen. Da wird es nochmal heiß, ab Nachmittag dann aber Abkühlung und erste Schauer.
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15: In Augsburg wird geblitzt am Klinikum Neusser Straße Richtung Stadt Bergen, auf der B300 Richtung Augsburg bei Ziemenshausen und zwischen Fünfstetten und Sulzdorf.
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15: A90 bzw. 980 Autobahn Dreieck Allgäu Richtung Waltenhofen zwischen Durach und Waltenhofen Unfallstelle und A9 Richtung München beim Dreieck Holledau in der Überleitung zur A93 steht ein Pannenauto. Und wenn das noch nicht alles war, ihr sagt uns wie immer Bescheid, geht kostenfrei und 24/7 über die 08000 697 697. Und für alle, die jetzt sagen, oh Mensch, zu heiß und mache überhaupt keinen Spaß, ich sag mal so, ja, ein paar Grad kühler wäre schön. Aber wann haben wir schon mal so einen schönen Sommer gehabt? Hm? Und mit dem richtigen Kaltgetränk ist eh alles viel besser. Also Stößchen und die richtige Partylist, die liefern wir gleich mit. Hier sind die 30 Minuten Vollgas im Mehr Musik Sommer. Und los geht's mit Tiffany Harris und Vertigo.

Viertel sechs am Samstag. Schön, dass ihr mit dabei seid im Mehrmusiksommer bei Hitradio RT1. Und bevor ihr jetzt dann gleich vom See oder vom Freibad heimkommt und euch schick macht für die Sommernächte oder die Couch, legen wir euch jetzt nochmal was richtig Feines aufs Ohr. Sophie and the Giants, die geht einfach immer. Jetzt für euch mit Loser.

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6: Rein geht's in einen warmen Abend mit immer noch weit über 30 Grad. Abkühlung gibt's erst ab morgen Nachmittag mit ersten Schauern und Gewittern. Davor wird's nochmal richtig sonnig und heiß.
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7: Mit Colin Mock. Guten Abend. Europa ächzt in der Sommerhitze. Ein Temperaturrekord nach dem anderen fällt. Unter der Hitze leiden auch nicht nur Menschen, Tiere und Pflanzen, auch die Gletscher in den Alpen. Die Schneereserven aus dem Winter sind jetzt schon so gut wie weggeschmolzen. Das ist laut Experten außergewöhnlich früh. Das macht Hoffnung, sagt Außenminister Wadephul zum Abkommen, das Israel und der Libanon unterschrieben haben. Sie wollen Frieden, allerdings wird es schwierig, wie verabredet, die vom Iran unterstützte Hisbollah-Miliz zu entwaffnen. Stichwort Iran, das Land und die USA haben sich trotz Waffenruhe wieder gegenseitig beschossen. Letzter Spieltag in der WM-Gruppenphase heute. Lionel Messi darf auf der Bank Platz nehmen, seine Argentinier sind schon Gruppensieger und setzen gegen Jordanien auf eine B11. Ein anderer Superstar muss dagegen heute noch liefern. Cristiano Ronaldos Portugiesen brauchen für den Gruppensieg heute einen Sieg gegen Kolumbien. 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
6: Die neuesten Blitzer stehen auf der B300 Richtung Augsburg bei Zimmetshausen. Und dann haben wir noch die Blitzer-Anhänger in Königsbrunn auf der Egerländer Straße und in Krummbach auf der Talstraße.
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6: Verkehr läuft. Alles normal momentan, es sei denn, ihr wisst ein bisschen mehr, dann ruft gerne durch und gebt uns ein Update auf die 08000 697 697. Danke für eure Hilfe und gute Fahrt.
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6: 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Und jetzt ist Partytime mit dem besten aktuellen Hit von Bibi Rexha und New Religion.
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1: Es wird ein geiler Abend. Trocken, warm, perfekt, um lange draußen zu sitzen. Morgen ist dann nochmal Freibad, See, Biergarten und Eisdiele angesagt. Bis zum Nachmittag nochmal 35 Grad, danach Schauergewitter und vor allem Abkühlung.
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1: Blitzeranhänger haben wir in Grumbach noch auf der Talstraße und in Königsbrunn auf der Egerländer Straße.
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1: Verkehr läuft soweit und falls sich noch was tut, Staus und Blitzer, ruft gerne durch oder schickt eine WhatsApp auf die 08000 96 7 96 7. So, wir haben es kurz nach 6:30 schon wieder und alle, die heute noch im Supermarkt gearbeitet haben oder vielleicht im Klamottenladen, ihr habt es auch bald geschafft, hoffentlich. Wir bringen euch näher an den verdienten Feierabend und alle anderen, genießt einfach diesen schönen Samstagabend. Wir stellen schon mal auf Partymodus im Mehr-Musik-Sommer. Die halbe Stunde Lieblingsmusik und der hier geht schon mal richtig ab. J-Lo und David Guetta mit Save Me Tonight.

Das sind beste Party-Vibes mit Hitradio RT1 und davon kriegt er gleich ab 7 noch viel, viel mehr und zwar mit Star-DJ Enrico Ossendorf. Und während die Temperaturen so langsam nach unten gehen, heizen wir euch so richtig ein mit RT1 in the Mix und jetzt mit Benson Boone im Mehr Musiksommer. Hier ist Sorry, I'm Here for Someone Else.

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16: Sonne und ein paar Wolken wechseln sich heute Abend ab und es bleibt trocken. Runter geht's in der Nacht auf 17 Grad in Kaufbeuren. Morgen ziehen dann dickere Wolken auf und es regnet immer mal wieder. Dazu bleiben die Höchstwerte richtig hoch bei 33 bis 35 Grad.
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18: Mit Colin Mock. Guten Abend. Deutschland brät in der Sommerhitze und der neue Temperaturrekord von gestern ist heute direkt wieder geknackt worden. 41,5 Grad warm war es heute laut vorläufigen Daten des DWD in Sachsen-Anhalt. Die offizielle Bestätigung, ob es tatsächlich ein neuer Temperaturrekord war, gibt's vermutlich erst nach dem Wochenende. Hat die Bundesregierung in Sachen Hitzeschutz versagt? Das wirft ihr zumindest der Hausärzteverband in den Funke-Zeitungen vor. Ein Kritikpunkt: Die Hausärzte kriegen es nicht vergütet, wenn sie ihre Patienten beraten, wie sie am besten mit solchen Temperaturen wie aktuell umgehen. Letzter Spieltag der WM-Gruppenphase. Den Auftakt macht heute Abend die Gruppe L und da ist noch einiges drin. England will gegen Panama gewinnen und den Gruppensieg klarmachen, aber Kroatien und Ghana spielen gegeneinander und könnten auch beide noch Erster werden. 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
16: Die neuesten Blitzer stehen in Krumbach auf der Talstraße und in Königsbrunn auf der Egerländer Straße.
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16: Auf der A8 Stuttgart Richtung München, Vorsicht, zwischen Ulm-Ost und Oberelchingen steht ein defektes Fahrzeug. Auf der A9 zwischen München und Nürnberg ist in beiden Richtungen zwischen Ingolstadt Süd und Ingolstadt Nord die Straße durch die Hitze beschädigt.
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9: Sonne und ein paar Wolken wechseln sich heute Abend ab und es bleibt trocken. Runter geht's in der Nacht auf 17 Grad in Kaufbeuren. Morgen ziehen dann dickere Wolken auf und es regnet immer mal wieder. Dazu bleiben die Höchstwerte richtig hoch bei 33 bis 35 Grad.
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9: Die neuesten Blitzer stehen in Krumbach auf der Talstraße und in Königsbrunn auf der Egerländer Straße.
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9: Auf der A8 Stuttgart Richtung München. Achtung, zwischen Ulm-Ost und Oberelchingen steht ein defektes Fahrzeug. Auf der A9 zwischen München und Nürnberg ist in beiden Richtungen zwischen Ingolstadt Süd und Ingolstadt Nord die Straße durch die Hitze beschädigt.
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12: Sonne und ein paar Wolken wechseln sich heute Abend ab und es bleibt trocken. Runter geht's in der Nacht auf 17 Grad in Kaufbeuren. Morgen ziehen dann dickere Wolken auf und es regnet immer mal wieder. Dazu bleiben die Höchstwerte richtig hoch bei 33 bis 35 Grad.
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13: Mit Colin Mock. Guten Abend. 41,5 Grad. Die sind laut vorläufigen Daten des Deutschen Wetterdienstes heute in Sachsen-Anhalt gemessen worden. Der erst gestern aufgestellte Temperaturrekord ist damit direkt wieder gebrochen worden. Auch morgen ist laut DWD keine große Entspannung in Sicht. Es bleibt weiter sehr heiß. Schnaps, Sekt und Alkopops werden teurer. Finanzminister Klingbeil will nächstes Jahr offenbar die Alkoholsteuer um 20% erhöhen. Das Redaktionsnetzwerk berichtet über einen entsprechenden Gesetzentwurf. Das bedeutet, eine Flasche Wodka oder Rum würde knapp 1 Euro teurer. Ein Erdbeben hat Afghanistan erschüttert. Es war auch in der Hauptstadt Kabul zu spüren. Das Zentrum des Bebens lag im Nordosten des Landes. Die Erschütterungen waren ähnlich stark wie im August vor einem Jahr. Damals starben über 2000 Menschen. Letzter Spieltag in der WM-Gruppenphase heute. Lionel Messi darf auf der Bank Platz nehmen. Seine Argentinier sind schon Gruppensieger und setzen gegen Jordanien auf eine B11. Ein anderer Superstar muss dagegen heute noch liefern. Cristiano Ronaldos Portugiesen brauchen für den Gruppensieg heute einen Sieg gegen Kolumbien. 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
12: Die neuesten Blitzer stehen in Krumbach auf der Talstraße und in Königsbrunn auf der Egerländer Straße.
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12: Auf der A8 Stuttgart Richtung München, Achtung, zwischen Ulm-Ost und Oberelchingen steht ein kaputtes Auto. Und auf der A9 zwischen München und Nürnberg ist in beiden Richtungen zwischen Ingolstadt Süd und Ingolstadt Nord die Straße durch die Hitze beschädigt. 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
1: Sonne und ein paar Wolken wechseln sich heute Abend ab und es bleibt trocken. Runter geht's in der Nacht auf 17 Grad in Kaufbeuren. Morgen ziehen dann dickere Wolken auf und es regnet immer mal wieder. Dazu bleiben die Höchstwerte richtig hoch bei 33 bis 35 Grad.
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1: Die neuesten Blitzer stehen in Krumbach auf der Talstraße und in Königsbrunn auf der Egerländer Straße.
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1: Auf der A9 zwischen München und Nürnberg ist in beiden Richtungen zwischen Ingolstadt Süd und Ingolstadt Nord die Straße durch die Hitze beschädigt.
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9: Viele Wolken sind noch am Start und es bleibt trocken. In Günzburg geht's runter auf 19 Grad. Morgen wird's wieder richtig heiß mit vielen Wolken. Dazu kann ab und zu auch mal etwas Regen runterkommen. Die Höchstwerte liegen bei 34 bis 36 Grad.
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10: Mit Colin Mock. Guten Abend. Deutschland brät in der Sommerhitze und der neue Temperaturrekord von gestern ist heute direkt wieder geknackt worden. 41,5 Grad warm war es heute laut vorläufigen Daten des DWD in Sachsen-Anhalt. Die offizielle Bestätigung, ob es tatsächlich ein neuer Temperaturrekord war, gibt's vermutlich erst nach dem Wochenende. Ein Erdbeben hat Afghanistan erschüttert. Es war auch in der Hauptstadt Kabul zu spüren. Das Zentrum des Bebens lag im Nordosten des Landes. Die Erschütterungen waren ähnlich stark wie im August vor einem Jahr. Damals starben über 2000 Menschen. Gerüchte über Kinderhandel auf der Online-Plattform Vinted beschäftigen jetzt nicht nur die Menschen in sozialen Medien, sondern auch die französische Justiz. Dort laufen Vorermittlungen. Hintergrund der Spekulationen sind auffällige Anzeigen auf dem Secondhand-Portal. Die Gerüchte gingen zum Beispiel bei TikTok viral. Letzter Spieltag der WM-Gruppenphase. Den Auftakt macht heute Abend die Gruppe L und da ist noch einiges drin. England will gegen Panama gewinnen und den Gruppensieg klar machen, aber Kroatien und Ghana spielen gegeneinander und könnten auch beide noch Erster werden. 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
9: Die neuesten Blitzer stehen in Krumbach auf der Talstraße und in Königsbrunn auf der Egerländer Straße.
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9: Auf der A9 zwischen München und Nürnberg ist in beiden Richtungen zwischen Ingolstadt Süd und Ingolstadt Nord die Autobahn durch die Hitze beschädigt. 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
1: Viele Wolken sind noch am Start und es bleibt trocken. In Günzburg geht's runter auf 19 Grad. Morgen wird's wieder richtig heiß mit vielen Wolken. Dazu kann ab und zu auch mal etwas Regen runterkommen. Die Höchstwerte liegen bei 34 bis 36 Grad.
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1: Die neuesten Blitzer stehen in Krumbach auf der Talstraße und in Königsbrunn auf der Egerländer Straße.
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1: Auf der A96 München Richtung Lindau. Achtung, in der Auffahrt Landsberg am Lech Nord sind Leute auf der Fahrbahn. Auf der A7 Ulm Richtung Füssenreute liegen zwischen Altenstadt und der Raststätte Illertal Westfahrzeugteile auf der rechten Spur. Und auf der A9 zwischen München und Nürnberg ist in beiden Richtungen zwischen Ingolstadt Süd und Ingolstadt Nord die Straße durch die Hitze beschädigt.
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8: Viele Wolken sind noch am Start und es bleibt trocken. In Günzburg geht's runter auf 19 Grad. Morgen wird's wieder richtig heiß mit vielen Wolken. Dazu kann ab und zu auch mal etwas Regen runterkommen. Die Höchstwerte liegen bei 34 bis 36 Grad.
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9: Mit Lisa Schwarzkopf, guten Abend. Deutschland brett in der Sommerhitze und der neue Temperaturrekord ist direkt wieder geknackt worden. 41,5 Grad warm war es heute laut vorläufigen Daten des DWD in Sachsen-Anhalt. Die offizielle Bestätigung, ob es tatsächlich ein neuer Temperaturrekord war, gibt's vermutlich erst nach dem Wochenende. Hat die Bundesregierung in Sachen Hitzeschutz versagt? Das wirft ihr zumindest der Hausärzteverband in den Funke-Zeitungen vor. Ein Kritikpunkt: Die Hausärzte kriegen es nicht vergütet, wenn sie ihre Patienten beraten, wie sie am besten mit solchen Temperaturen umgehen. Der eine Deal wackelt, der andere ist unterzeichnet. Israel und der Libanon haben ein Rahmenabkommen vereinbart, um nach Jahrzehnten Frieden zu schaffen und formal den Kriegszustand zu beenden. Gleichzeitig könnte der Deal zwischen Iran und USA ins Wackeln kommen. Beide haben sich trotz Waffenruhe wieder angegriffen. Kap Verde hat's vorgemacht und steht in der K.O.-Runde der Weltmeisterschaft. Heute kann etwa der Kongo nachziehen. Ein Sieg gegen Usbekistan und das Weiterkommen ist sicher. Vor dem Spiel Österreich gegen Algerien munkelt so mancher über eine drohende Schande von Kansas City. Denn bei einem Unentschieden sind beide weiter.
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8: Die neuesten Blitzer stehen in Krumbach auf der Talstraße und in Königsbrunn auf der Egerländer Straße.
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8: Auf der A7 Ulm Richtung Füssenreute. Achtung, zwischen Betzigau und dem Dreieck Allgäu liegen Gegenstände auf der Autobahn. Und auf der A9 zwischen München und Nürnberg ist in beiden Richtungen zwischen Ingolstadt Süd und Ingolstadt Nord die Straße durch die Hitze beschädigt.
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1: Viele Wolken sind noch am Start und es bleibt trocken. In Günzburg geht's runter auf 19 Grad. Morgen wird's wieder richtig heiß mit vielen Wolken. Dazu kann ab und zu auch mal etwas Regen runterkommen. Die Höchstwerte liegen bei 34 bis 36 Grad. Die neuesten Blitzer stehen in Krumbach auf der Talstraße und in Königsbrunn auf der Egerländer Straße. Auf der A9 zwischen München und Nürnberg ist in beiden Richtungen zwischen Ingolstadt Süd und Ingolstadt Nord die Autobahn durch die Hitze beschädigt. Gute Fahrt mit Hitradio RT1.
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3: Mit Lisa Schwarzkopf, guten Abend. 41,5 Grad. Die sind laut vorläufigen Daten des Deutschen Wetterdienstes heute in Sachsen-Anhalt gemessen worden. Der erst gestern aufgestellte Temperaturrekord ist damit direkt wieder gebrochen worden. Auch morgen ist laut DWD keine große Entspannung in Sicht. Es bleibt weiter sehr heiß. Deutschland schwitzt und schwitzt. Gerade weil es nachts keine Abkühlung gab, kann die Hitze wirklich gefährlich werden. Die Feuerwehr Köln hat nach eigenen Angaben innerhalb von 24 Stunden 7 Menschen bewusstlos und völlig überhitzt in ihren Wohnungen aufgefunden, meist im Dachgeschoss. Helfer aus Deutschland sind im Erdbebengebiet von Venezuela eingetroffen. Rund 50 Frauen und Männer des THW haben auch 4 Spürhunde dabei. Sie sollen helfen, Überlebende in den Trümmern zu finden. Von dem Doppelbeben sind laut den Vereinten Nationen fast 7 Millionen Menschen betroffen. Letzter Spieltag heute in der WM-Gruppenphase. Lionel Messi darf auf der Bank Platz nehmen. Seine Argentinier sind schon Gruppensieger und setzen gegen Jordanien auf eine B11. Ein anderer Superstar muss dagegen heute noch liefern. Ronaldos Portugiesen brauchen für den Gruppensieg heute einen Sieg gegen Kolumbien.
4: Die neuesten Blitzer stehen in Krumbach auf der Talstraße und in Königsbrunn auf der Egerländer Straße. Auf der A9 zwischen München und Nürnberg ist in beiden Richtungen zwischen Ingolstadt Süd und Ingolstadt Nord die Straße durch die Hitze beschädigt.
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0: Die neuesten Blitzer stehen in Krumbach auf der Talstraße und in Königsbrunn auf der Egerländer Straße. Auf der A9 zwischen München und Nürnberg ist in beiden Richtungen zwischen Ingolstadt Süd und Ingolstadt Nord die Autobahn durch die Hitze beschädigt. Gute Fahrt mit Hitradio RT1.
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1: Mit Lisa Schwarzkopf, guten Abend. Deutschland brät in der Sommerhitze und der neue Temperaturrekord ist direkt wieder geknackt worden. 41,5 Grad warm war es laut vorläufigen Daten des DWD in Sachsen-Anhalt. Die offizielle Bestätigung, ob es tatsächlich ein neuer Temperaturrekord war, gibt's vermutlich erst nach dem Wochenende. Hat die Bundesregierung in Sachen Hitzeschutz versagt? Das wirft ihr zumindest der Hausärzteverband in den Funke-Zeitungen vor. Ein Kritikpunkt: Die Hausärzte kriegen es nicht vergütet, wenn sie ihre Patienten beraten, wie sie am besten mit solchen Temperaturen umgehen. Fast eine Viertelmillion Menschen sind zum Christopher Street Day in München zusammengekommen. Trotz großer Hitze haben sich nach Angaben der Polizei rund 30.000 am Demonstrationszug beteiligt. Am Straßenrand standen dann weitere schätzungsweise 200.000 Menschen. Kap Verde hat's vorgemacht und steht in der K.O.-Runde der Weltmeisterschaft. Heute kann etwa der Kongo nachziehen. Ein Sieg gegen Usbekistan und das Weiterkommen ist sicher. Vor dem Spiel Österreich gegen Algerien munkelt so mancher über eine drohende Schande von Kansas City. Denn bei einem Unentschieden sind beide weiter.
2: Die neuesten Blitzer stehen in Krumbach auf der Talstraße und in Königsbrunn auf der Egerländer Straße. Auf der A7 Ulm Richtung Füssenreute, Achtung, zwischen Kempten und Betzigau gibt es eine Ölspur. Auf der B2 Augsburg Richtung Donauwörth steht zwischen Meitingen Nord und Westendorf ein kaputtes Auto auf der rechten Spur. Und auf der A9 zwischen München und Nürnberg ist in beiden Richtungen zwischen Ingolstadt Süd und Ingolstadt Nord die Straße durch die Hitze beschädigt. 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

0: Die neuesten Blitzer stehen in Krumbach auf der Talstraße und in Königsbrunn auf der Egerländer Straße. Auf der A7 Ulm Richtung Füssenreute, Achtung, zwischen Kempten und Betzigau gibt es eine Ölspur. Auf der B2 Augsburg Richtung Donauwörth steht zwischen Meitingen Nord und Westendorf ein kaputtes Auto auf der rechten Spur. Und auf der A9 zwischen München und Nürnberg ist in beiden Richtungen zwischen Ingolstadt Süd und Ingolstadt Nord die Straße durch die Hitze beschädigt. Gute Fahrt mit Hitradio RT1.
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1: Mit Lisa Schwarzkopf. 41,5 Grad. Die sind laut vorläufigen Daten des Deutschen Wetterdienstes gestern in Sachsen-Anhalt gemessen worden. Der erst am Freitag aufgestellte Temperaturrekord ist damit direkt wieder gebrochen worden. Auch heute ist laut DWD keine große Entspannung in Sicht. Es bleibt weiter sehr heiß. Helfer aus Deutschland sind im Erdbebengebiet von Venezuela eingetroffen. Rund 50 Frauen und Männer des THW haben auch 4 Spürhunde dabei. Sie sollen helfen, Überlebende in den Trümmern zu finden. Von dem Doppelbeben sind laut den Vereinten Nationen fast 7 Millionen Menschen betroffen. Unterdessen hat Venezuela nach dem verheerenden Doppelerdbeben immer mehr Tote zu beklagen. Stand jetzt sind über 1400 Menschen bei der Naturkatastrophe westlich der Hauptstadt Caracas ums Leben gekommen. Mehr als 3000 wurden verletzt. Nach Zehntausenden wird immer noch gesucht. Letzter Spieltag heute in der WM-Gruppenphase. Lionel Messi darf auf der Bank Platz nehmen. Seine Argentinier sind schon Gruppensieger und setzen gegen Jordanien auf eine B11. Ein anderer Superstar muss dagegen heute noch liefern. Ronaldos Portugiesen brauchen für den Gruppensieg heute einen Sieg gegen Kolumbien.
2: Die neuesten Blitzer stehen in Krumbach auf der Talstraße und in Königsbrunn auf der Egerländer Straße.
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0: neuesten Blitzer stehen in Krumbach auf der Talstraße und in Königsbrunn auf der Egerländer Straße.
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